anderes. Ein feuerrotes Ross hervor. Den, der darauf saß, war gegeben, den Frieden wegzunehmen von der Erde, so dass die Menschen

0: dem Reiter auf rotem, auf feuerrotem Ross.
1: Und dem Reiter auf schwarzem Ross.

steht vom Himmel her. Der Vater den Schlüssel zum Abgrund und eine große Kette in der Hand. Und er ergriff den Rachen, die alte Schlange, die da heißt, hat auch der Tod.